Wirksamkeit dieser Band ist in unzähligen Studien bewiesen worden. Kein Alternative Rock ohne Placebo. Zum 30. Geburtstag und der anstehenden Tour hat uns diese Band einen neuen Song auf die Star-FM-Playlist verschrieben. Rezeptfrei und sofort wirksam. Hier sind Placebo mit Helen Keller.

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0: Einen wunderschönen guten Dienstagmorgen hier bei Star FM.
1: Was soll das sein?
0: Ich weiß nicht, was los ist. Vielleicht war auch schon zu viel Kaffee am frühen Morgen. Aber ich freue mich, dass du da bist. Hier bei Star FM, beim Breakfast Club.
1: Guten Morgen.
2: Manche sind ja noch nur da.
0: Und freue ich mich auch. Ich meine, es ist jetzt mittlerweile schon der wievielte Tag? Der siebte Tag in Folge, dass du arbeitest?
2: Das kann nicht sein.
0: Du hast die ganze letzte Woche gearbeitet, ne, Flora?
1: Ach so, ich mein's, ja.
0: Ja, natürlich, du.
1: Ich habe viel gearbeitet,
0: und jetzt,
1: wie es sich
0: wieder
1: gehört.
0: Zwei Tage, das sind sieben Tage.
1: Krass, oder?
0: Meine Güte, das ist ja fast neuer Rekord.
1: Da brauche ich erstmal eine Pause.
0: Da brauchst du erst...
2: Wo geht's denn hin?
1: Nach Malotze.
0: Schön, erstmal eben abballern, Mann.
1: Nee, da war ich noch nie. Und nee? Da werden wir auch nicht hinfahren. Es wird ein reiner Urlaub.
0: Nee, das dürfen wir nicht sagen, weil denn ihre Fans reisen Fans. Hinterher.
1: Außerdem treffe ich da wieder eine Band, von daher ist alles
0: okay. Achso. Wen triffst du denn?
1: Icke Hüftgold.
0: Andreas Gabalier oder? Icke Hüftgold. Auch nicht verkehrt. Ja gut, was soll's. Dann starten wir in die Sendung.
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0: Hat einer was zu sagen? Irgendwas Sinnvolles?
2: Eigentlich nicht. Ich habe keinen Kaffee mehr.
1: Machen wir mal Musik an.
0: Danke, Nancy. Week. Schönen guten Morgen.
1: Morgen.

0: Audio Slave, I am the highway. Einen wunderschönen guten Morgen an diesem Dienstagmorgen.
1: Guten Morgen.
0: Breakfast Club ist am Start. Schön, dass du mit dabei bist.
1: Ja, da freuen wir uns natürlich sehr und es ist eine Kategorie mittlerweile geworden, nach circa fast einem Dreivierteljahr Breakfast Club, die wohl irgendwie jeder lieb gewonnen hat. Ist es nicht Dreivierteljahr?
2: Noch nicht, nee, so lange sind wir noch nicht.
1: Ehrlich?
0: Halbes Jahr? Kommt mir viel länger vor.
1: Ehrlich, ich wollte eigentlich, ja, wollt eigentlich sagen, nach einem Jahr Breakfast Club, aber das ist ja
0: schon langsam wieder. Glückwunsch zum Jubiläum.
1: Ja. Auf jeden Fall eine Kategorie, die jeder lieb gewonnen hat und die immer für viel Traffic hier bei unserem WhatsApp-Account sorgt, nämlich diese Kategorie hier.
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1: Wir geben dir eine Kategorie und zwei Songs zu dieser Kategorie und du darfst nachher bestimmen, welchen Song du als Ende unserer Sendung hören möchtest. Und heute ein... Ich weiß ja nicht, wie wir darauf gekommen sind. Was für eine Kategorie?
2: Wir ist gut. Du suchst ja die Kategorien meistens aus und du hast es einfach hingeklatscht und wir alle waren ein bisschen verwirrt, warum.
1: Ja, ich weiß es auch nicht. Vielleicht, weil ich gerade irgendwie diesen einen neuen Podcast da gehört habe. Menschen versus KI, so heißt die Kategorie. Ich glaube, ich habe nämlich einen Podcast gehört über die Story von OpenAI. Das ist irgendwie so ein sechsteiliges Ding und ich war teilweise sehr interessiert, teilweise sehr schockiert und teilweise auch sehr verwundert, was da alles so abgegangen ist und mit welchen Machenschaften und wer da überhaupt mit wem zustande gekommen ist und rausgeschmissen wurde und sich wieder zurückgestreikt hat und weiß der Geier was alles. Und dass sogar wirklich alle so Hashtag Sam Altman mehr oder weniger alle vor ihren Errungenschaften warnen, ja, und dann doch mitbekommen haben, dass ja die Regulierung jetzt durch Herrn Donald Trump jetzt wieder in Sachen der Eigenverantwortung der Firmen liegt. Aber gut,
2: ist
1: wir schweifen ab.
2: Ist empfehlenswert, dieser Podcast? Dann kommt mir ja noch den Tipp da.
1: Sehr, sehr empfehlenswert. Ich werde euch den korrekten Namen raussuchen. Wie gesagt, sechsteilige Podcast-Reihe über die OpenAI-Story. Mega cool. Und deswegen haben wir heute gedacht, machen wir Menschen versus KI. Und willst du mal anfangen?
2: Ich habe mich für die Menschheit entschieden, denn noch ist sie nicht verloren. Und ein Song, passend zum Thema, der sich inhaltlich um die Natur des Menschen dreht, innere Kämpfe und das menschliche Streben, sich trotz aller Fehler und Egos weiterzuentwickeln. Das ist doch mal ein Statement von Van Halen. Humans Being heißt der Song.

0: kennt ihn der eine oder die andere noch vom Twister-Soundtrack. Da war der drauf, war damals der letzte Song mit Sammy Hagar als Sänger, bevor die Band 96 verlassen hat.
1: Ja, und wenn du bei Van Halen bist, dann habe ich gedacht, dann müsste ich ja natürlich die KI nehmen und ich habe einen Song rausgesucht aus dem Jahr 1983. Und ganz egal, ob der heute gewinnen wird oder nicht, ich werde mir definitiv heute im Laufe des Tages einmal komplett anhören, denn es geht um Mr. Roboto von Styx.

0: Song von Styx aus dem Jahr 83, wie gesagt, war eigentlich Teil einer Rockoper, nämlich Kilroy Wars Here. Und in dem Song geht es um einen fiktiven, um eine fiktive Figur namens Robert Orrin Charles. Geiler Song und ich freue mich drauf, falls der heute laufen sollte, aber das liegt nicht in meinen Händen.
1: Ja, kommt man heutzutage nicht mehr dran vorbei. Stimm ab. Mensch gegen KI. Wer soll heute der Rauschmeister der Sendung sein? 0800 030 666.

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2: Guten Morgen.
3: Einen wunderschönen guten Morgen. Dienstag ist es. Schön, dass wir dich wieder in den Tag begleiten können. Ich muss erstmal Fenster aufmachen. Hier ist ja warme Luft drin, weil wir so dermaßen schwitzen und transpirieren, weil hier dieses Black Ticket liegt. Das ist unglaublich.
4: Ja, aber gestern sind wir dann mit dem kleinen Clou rausgerückt. Anastasia hat sich gefreut. Hey, ich habe das Black Ticket gewonnen. Na, jetzt muss sie es erstmal verteidigen. Nachher in gut 2 Stunden.
3: Nee. Aber es ist...
4: Doch.
3: Na, kannst du zählen? Ja. Es ist aber mal wieder typisch, dass mir immer Hinterhältigkeit vorgeworfen wird und du jetzt auf einmal hier mit irgendwelchen Haken um die Ecke kommst.
4: Naja.
3: So von wegen, ja, du hast das Black Ticket gewonnen, ach nee, du musst es noch verteidigen, eine ganze Woche lang.
4: Per se ist das ja kein Haken, sondern dann weiß man, dass man sich auch wirklich verdient hat, wenn man es dann in den Händen hält.
2: Es ist auf jeden Fall dann spannend, sicher zum Zuhören, wie weit man das schaffen wird oder nicht. Und der Punkt ist, du kannst dich ja immer noch einmischen in die ganze Nummer in der Rock-App auf starfm.de, wenn du auch verteidigen möchtest, wenn du es haben möchtest, wenn du so viele Konzerte for free sehen möchtest.

0: Hallo, hier ist Willi. Ich bin 13 Jahre alt und ich bin ein riesiger Linkin Park-Fan. Ich habe Linkin Park erst vor so 1,5 Jahren kennengelernt durch Emily Armstrong, aber ich bin mittlerweile auch ein riesiger Fan von den alten Songs mit Chester Bennington und ja, ich bin wie gesagt ein sehr, sehr großer Fan und liebe sowohl die alten Songs als auch die neuen Songs.
1: Da geht mir das Herz auf. Ist das nicht
0: Schön,
1: schön,
0: oder?
1: wenn man so
0: Ja.
1: 13-Jährige hört, die dann sagen, Mensch, ich mag die und die Band, mit der, ich war damals wahrscheinlich 13 ungefähr, als Linkin Park zum ersten Mal um die Ecke gekommen sind. Ach, das freut mich. Und dann wird Billy sich natürlich jetzt auch hier drüber freuen.
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3: Ja, es ist ja jetzt diese Doku ins Kino gekommen. Linkin Park, Unshatter. Seit dem 30. September ist sie im Kino. Und das Live-Album, das ist der Soundtrack dazu, der erschien 5 Tage vor dem Kinostart. Und der ist auch unser Album der Woche. Heißt ebenfalls Unshatter. Und dabei handelt es sich um Live-Aufnahmen von ihrer From Zero Tour live in Sao Paulo. Haben sie gespielt. Da wurde viel aufgenommen. Sowohl alte als auch neue Songs findest du alle auf dem neuen Album zusammen. Und da sind auch so kleine Interludes, heißt das, glaube ich, noch mit drauf. So Zwischensequenzen, dass es sich wirklich auch irgendwie nach einem großen Ganzen und nicht nur nach so einer Hitsammlung anhört. Und dann können wir uns auch schon freuen, denn es sind auch schon Informationen ans Licht gedrungen, dass in Linkin Park schon wieder an einem neuen Album arbeiten. Also ein Nachfolger von From Zero. Sonderlich viel weiß man darüber nicht. Sie haben nur gesagt, sie wollen sich nicht ganz so viel Zeit lassen wie jetzt beim letzten Mal. Und ich bin sehr gespannt, was da auf uns zukommt.
4: Das wäre auch relativ lange sonst.
3: Naja, also sie haben ja, was war das, fast 4 Jahre dann insgesamt da an diesem Album gewerkelt. Ne, ich meine jetzt nicht von bis.
4: Naja,
3: so,
4: ich weiß.
3: Aber.
1: So. Spielen wir einen Song oder was?
3: So.
4: Was haben wir denn?
1: What I've Done.

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4: Wunderschönen guten Tag, alle Star-FM-Hörer da draußen.

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0: Ich weiß nicht, ob ich gerade schockiert sein soll oder oder ob das normal ist. Vielleicht bin ich ja auch hier der Weirde in dieser Runde.
1: Du bist emotionslos einfach.
0: Schönen guten Morgen, du bist da von Maximum Rock.
1: Morgen.
0: Hier an diesem Dienst. Was zur Hölle?
2: Also, da hat man Sachen aus Katalogen ausgeklebt und Gesichter drüber gemalt.
1: Wolfi hat noch so eine kleine Bastelmappe zu Hause gefunden.
0: Rein theoretisch wollten wir über ein Thema sprechen, wo jeder irgendwie ein bisschen relaten kann. Selbstgemalte Bilder der eigenen Kinder, der Nichten und Neffen. Was ist das denn? Nichten und Neffen?
2: Es ist aus Blättern gemacht.
1: Gut, dass du kein Künstler geworden bist.
0: Und wann darf man die wegschmeißen? Also wann ist es Zeit, mal die ganzen Schubladen.
2: Was mich interessieren würde.
0: Ja, darum geht's jetzt aber nicht, weil wir haben
1: jetzt
0: gerade
1: die Mappe rausgekramt.
0: Viel andere oder viel tiefere Gräben gerade aufgedeckt, denn wir wollen jetzt nicht mehr wissen, wann kann man so die gemalten Sachen der eigenen Kinder wegschmeißen, sondern mich wundert's eher,
1: hat noch eigens gemalte Sachen,
0: dass du mit fast 45, eine Mappe hast von dir, mit selbstgemalten Bildern und Basteleien, und wir reden hier nicht irgendwie von einer Mappe von, wir sind die drei Bildern oder sowas. Das Ding ist irgendwie 6 Zentimeter dick. Da sind irgendwie gefühlt 100 Blätter drin.
1: Und da sind Wolfis Hände auf dem Cover drauf.
2: Also
1: mit Farbe
2: zum
1: abgedrückt.
2: Hintergrund, meine Eltern sind kürzlich umgezogen und da wurde ausgemistet und da ist so eine alte, wie da drauf steht, Arbeitsmappe von meinem alten Kindergarten rausgekommen. Und zwar von 86 bis 88, was ich da an Bildern gemalt habe.
0: Die Hände sind doch nicht deine Kindergartenhände. Das, ist doch
2: das sind meine Kindergartenhände. Nein, das sind doch viel kleiner.
0: Also so viel kleiner jetzt noch auch wieder nicht.
2: Also soll ich die Sachen jetzt von einem Psychologen mal untersuchen lassen?
0: Nee,
1: das würde mich mal interessieren. Was hat der kleine Wolfram sich gedacht?
2: Ich habe dunkle Farben verwendet,
1: dunkle Vögel.
0: Was mich allerdings verwundert, auch in welchem qualitativ hochwertigen Zustand diese Mappe ist.
2: Das ist krass.
1: Komisch,
2: ne?
1: Dass sie nicht einlaminiert sind.
2: Also da sind selbst so aufgemalt, so Blätter, die aufgeklebt wurden und was weiß ich alles. Das ist alles in einem super Zustand. Ich habe keine Ahnung, wie gut das gelagert wurde. Das ist richtig gut.
0: Also selbst wenn es von mir noch irgendwas
2: was
0: geben
2: machen wir denn
0: würde.
2: Jetzt damit? Das interessiert doch
1: Verlosen.
2: Keinen Menschen, was ich da habe.
0: Verlosen.
2: Jedes einzelne Blatt wird für die Charity.
1: Ja, wer bietet am meisten auf den kleinen Wolfram K.?
0: Also so viele Themen gerade. Ihr könnt euch gerne dazu äußern, zu diesem ganzen Konvolut an Themen hier. 0800 030 3666. Die ursprüngliche Frage ist eigentlich, wann darf man Kinder wegwerfen? Wann darf man die Bilder, die selbstgemalten Bilder der Kinder wegwerfen? Was ja bei Wolfi auch ein bisschen zutrifft, weil rein theoretisch hätten Wolfis Eltern das wohl schon längst machen sollen, wenn du mich fragst.
2: Aber das Thema trifft mich wirklich auch. Ich habe zwar keine Kinder und trotzdem habe ich massiv viele Kinderbilder hier von Nichten und was weiß ich. Und die hebe ich alle auf. Und ich weiß nicht, irgendwann ist doch der Punkt, dass man die wegschmeißen darf, ohne schlechtes Gewissen.
0: Ich bin verstört. Auf jeden Fall verstört. Aber gut.

0: StarFM Maximum Rock ist an diesem Dienstagmorgen.
1: Schönen guten Morgen,
0: dass du eingeschaltet hast. Breakfast Club natürlich am Start für dich und wir freuen uns, dass es jetzt losgeht.
2: Aber richtig.
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2: Ja, denn es ist wieder Zeit, sich um die ganz neuen Bands zu kümmern, beziehungsweise manche sind ja vielleicht gar nicht mal so ganz neu, aber noch nicht so richtig im Rampenlicht. Sie gelten noch als Newcomer, denn unser Newcomer Award, unser Nero Award geht in die nächste Runde und jetzt ist es auch Zeit, wirklich mal zu voten, denn es gibt eine Top 5 auf unserer Internetseite, beziehungsweise in deiner StarFM Rock App und du kannst voten, was das Zeug hält.
1: Die StarFM Jury hat entschieden, unter anderem mit A, hat eine Top 5 ausgewählt und wild wird schon gevotet und geklickt in der Rock-App und es läuft eigentlich auch ganz gut und es ist wahnsinnig ausgeglichen, zumindest bei 4 von den 5 Bands. Irgendwie, Louis aus Sachsen läuft nicht so, die haben 1% der Stimmen bisher, die anderen alle so 20 rum irgendwas.
0: Hat ja auch gestern erst Louis angefangen.
1: Brauchen Unterstützung, deswegen halte ich mal die Louis-Fahne hoch, wählt Louis, einfach mal mitspielen.
2: Klar kann man das machen. Du kannst aber auch Killer Chinchilla wählen. Die gibt es ungefähr seit knapp 3 Jahren, kommen aus Nürnberg, spielen guten Alternative Rock, Metal, Punk, ja, und geht gut ab.

0: den coolsten Namen.
1: Ja.
2: Übrigens mit dabei auch eine Geige. Ja? Julian aus der Band, der spielt da auch teilweise Geige neben der Gitarre, also von daher.
1: Ebenfalls gut nach vorn gehen die Deadheads, kommen aus Berlin, machen so Alternative Rock, haben auch, wenn ich mir hier ihr Instagram-Profil anschaue, auch schon ein bisschen was an Bühnenerfahrung und klingen so. Stimme auch. I like it. Ich bin gespannt.
2: Aber natürlich auch Payblum sind mit am Start, auch WBR sind mit am Start. Also 5 geile Newcomer-Bands und du hast die Qual der Wahl und musst für eine voten. 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
11: Guten Morgen. Kanzler Merz hat seine alte Schule in Rüthen besucht. Vor 51 Jahren hat er dort sein Abi gemacht und gab auch gleich einen Hinweis auf seine Note. Als die Zahl 3,8 fällt, meint er, gehen Sie mal davon aus, dass es in dieser Bandbreite war. Merz sagt selbst, er habe damals Motivationsprobleme gehabt. Autofahrer haben eine Tankstelle in Kevela komplett leer getankt. Die Tanke an der B9 musste deshalb einen kompletten Tag schließen, heißt es auf der Facebook-Seite. Gestern kam dann aber wieder eine neue Ladung Sprit. In Aachen müssen sich Autofahrer auf der A44 Richtung Belgien weiter gedulden. Nach einem LKW-Unfall bleibt eine Spur zwischen dem Aachener Kreuz und der Abfahrt Aachen-Brand erst einmal gesperrt. Der Laster hatte Diesel verloren, deshalb muss dort weiter verseuchtes Erdreich abgetragen werden. Zum Wetter in unserem Land. Neblig trüb, später meist freundlich, nur im Norden mehr Wolken und am Nachmittag kann es auch ein bisschen regnen, bei Höchsttemperaturen zwischen 20 und 23 Grad. Das war der StarFM NRW-Report mit Gisa Weber. Die nächsten Meldungen in einer Stunde.
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12: Wunderschönen Dienstag, guten Morgen.
2: Einen schönen guten Morgen. Welche Farbe hat mein Stift?
1: Der ist
0: weiß
1: schwarz.
0: Weiß oder schwarz?
2: Schwarz.
1: Er
2: Hashtag
1: schwarz.
2: Black Ticket. Meine Güte, was für solche grandiosen Überleitungen bekommst du.
0: Dafür kriegst du Geld.
2: Bei Star von Mexican Rock. Wer von uns hat eigentlich gestern Schelte bekommen für seine grandiosen Übergänge?
0: Du. Das war keine Schelte.
2: Naja.
0: Das war einfach nur ein motivierender Hinweis, dass nicht jeder gut geklappt hat.
1: Okay, aber wer von uns hat das Black Ticket klar gemacht? Schafft es,
0: Flora.
1: Unsere Hörer mit einem einzigen Ticket zu 10 Konzerten deiner Wahl zu schicken. Allerdings musst du das Ticket verteidigen, so wie Anastasia. Bin gespannt, in guten noch Stunde geht's da los in die erste Runde, ob sie es schafft, es zu behalten oder nicht.
2: Eins, da so kannst du dir so sicher sein. Wir lassen die Musik an.
0: Lass die Musik an.
2: Ja, wir sind Matzen.

0: Guten Morgen, liebes DFM-Team. Ich bin heute auf jeden Fall auf der Seite der Menschen, also für Wolfi. Liebe Grüße.
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2: Völlig zu Recht, denn es ist ein geiler Song von Van Halen. Da heißt Humans Being, war der letzte damals mit Sammy Hagar am Gesang und natürlich nicht ohne Grund ausgewählt heute. Zum einen 6. Todestag von Eddie Van Halen. Wer also dem Gitarrengott huldigen möchte und seinen Respekt ausdrücken möchte, heute ist deine Chance. Aber es geht natürlich vor allem auch um das Thema Mensch versus KI, das wir hier musikalisch umsetzen heute.
3: Da hast du jetzt aber nochmal rausgeholt, ne? Mit dem Todestag, da hast du jetzt nochmal alles auf.
4: Aber nur alle weil Wladimir dich drauf hingewiesen hat.
3: Ich wollte gerade sagen, als wenn du doch auf dem Schirm hattest, mein Lieber.
2: Danke, Wladimir.
3: Also, ja, Mensch versus KI. Ich habe letztens auch einen schönen Podcast gehört über die Geschichte von OpenAI. Und ich wollte den Namen noch nachreichen und der hat den kreativen Namen The OpenAI Story vom Deutschlandfunk. Kannst du bei Spotify hören, wenn du willst. 6 Teile, glaube ich, sind das. War sehr, sehr interessant und sehr, sehr viele Intrigen und Machenschaften, beziehungsweise Intrigen jetzt auch nicht, aber wie die alle so richtig zusammengehangen haben, dass Sam Altman und Elon Musk und was da alles gemacht wurde hin und her und wie das, welche Folgen das auch alles hatte und warum man mittlerweile, warum die Leute selber waren und so. Könnt ihr euch gerne mal anhören, aber deswegen sind wir auch auf Mensch versus KI genommen und wenn Wolfi bei den Menschen ist, bin ich natürlich bei den Maschinen und ich habe einen schönen Synthie-Pop-Rock-Song von Styx rausgesucht aus dem Jahr 1983, Mr. Roboto.

0: Das Lied erzählt so ein bisschen vom fiktiven Charakter Robert Orrin Charles Kilroy und der muss nachher irgendwie ins Gefängnis und Mr. Roboto sind praktisch die Gefängniswärter. Das sind Roboter, die da aufpassen, dass da alle da bleiben, wo sie hin sollen. War mal Teil einer Rockoper namens Kilroy Wars Here und steht heute für C und bin mal gespannt. Wie steht's denn da im Moment so?
1: Sehr ausgeglichen, aber bin gespannt, wer am Ende das Rennen macht. Mensch, oder Maschine. Stimm ab 0800 0303 666.

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0: Fire in the Hall würde Wolfi wahrscheinlich auch gerne mal legen, bei den ganzen Bildern, die er da so zur Verfügung gestellt hat von seinen Neffen und Nichten. Mando Diao, gerade hier bei Star FM Mexican Rock, bei deinem Sender des Vertrauens. Wann darf man eigentlich so selbstgemalte Bilder wegwerfen? Das hier irgendwie.
1: Wie machst du das denn? Du hast doch sicher ganz viele von deinem Sohn.
0: Naja, man muss ja natürlich sagen, dass mein Kind ist ja auch erst 8. Also da ist ja noch so, wie mit Rechnung muss man ja für das Finanzamt auch immer noch 10 Jahre aufbehalten. Von daher bin ich da ja vollkommen im Soll. Deswegen, ich habe einen Schubfach, da haue ich alles rein. Und letztendlich hat weder er noch ich jemals in dieses Schubfach reingeguckt. Irgendwann wird man das vielleicht mal machen oder so, aber ansonsten bisher liegt da alles sicher verstaut. Rick hat aber eine ganz andere Meinung dazu.
2: Wir müssen vielleicht unterscheiden zwischen selbstgemalten Bildern zu Hause und selbstgemalten Bildern in der Kita. In der Kita ist es so, 95% der Kinder wollen nur ihre 3 blauen Striche und den gekrakelten Müll an dich weitergeben und denken sich, oh, ich will den Müll jetzt loswerden, jetzt schenke ich das irgendjemanden random, der hier rumläuft. Und das bekommst du dann einfach, die wollen hier für dich, und du denkst dir dann einfach nur, was soll ich mit dem Müll?
3: Oh, Backe.
0: Jetzt haben wir da was.
3: Jetzt geht's los.
1: Kann das sein, der arbeitet da?
3: Ich glaube auch, dass er im Kindergarten arbeitet.
0: Jetzt haben wir das, aber ich sehe schon die Gesichtsröte in diversen Gesichtern.
3: Kieferklappen runter in der gesamten Republik.
1: Also ich darf ja immer keine Tipps geben, weil ich ja keine Kinder habe, aber ich glaube, ich würde das einfach von vornherein so etablieren, wenn ich Kinder hätte, dass klar ist, ein Bild wird eine Woche aufgehängt und dann wird das sofort vernichtet. Wenn die das von Anfang an kennenlernen, dann ist es ja nichts Ungewöhnliches oder Schlimmes für sie.
3: Ja, und dann erzählen die das im Kindergarten und dann musst du zum Gespräch da ankommen.
0: Lass mal erzählen. Lass mal ruhig erzählen.
1: Ich renne hier von einem Fettnäpfchen ab sofort ins nächste.
0: Teufelsküche, ich sag dir
1: eins. Ich habe ja die von meinen Nichten hier und ich habe einen ganzen Stapel voll, weil ich die auch nicht wegwerfe, weil ich irgendwie denke, so macht man nicht. Aber es ist ja eigentlich Quatsch, weil kein Mensch guckt sich die an.
0: Oh Gott, die ganze Mütterbubble, die greift jetzt gerade Wut in Brand nach den Handys und schickt jetzt gleich die ganzen Nachrichten.
1: Die verstehen das nämlich. Die haben nämlich die gleichen Probleme.
3: Die fühlen sich endlich mal gesehen.
0: Ja, ja, ich glaube auch. Beschwerden an Wolfram, an Wolfi Edster.
1: 0800 0303 666. Es ist nicht so ungewöhnlich, wenn man diese Bilder relativ schnell entsorgt, oder?

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0: StarFM Maximum Rockers an. Du hörst den StarFM Breakfast Club. Es ist Dienstagmorgen. Schön, dass du mit dabei bist.
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2: Das war eine ganze Flut an Abstimmungen, die reingekommen sind, nachdem wir so viel Spaß hatten in der letzten Woche mit meinem Party Rock Mixtape, mit deinen Songs, über 30.000 Vorschläge. Wir haben Party Rock Mixtape gemacht und einfach einen Tag zelebriert. Ja, ich habe nicht mehr nachgezählt irgendwann. Auch Excel hat gesagt, keine Ahnung, die Zahl kenne ich nicht mehr. Auf jeden Fall konntest du jetzt vielleicht Excel abstimmen Rose in der App und auf starfm.de. Und du hast dich entschieden und deswegen machen wir, wie du möchtest. Ab sofort, den ganzen Oktober, jeden Freitag, werfen wir hier im Breakfast Club das Party Rock Mixtape nochmal ein. Drücken auf Shuffle und hören einfach wild rein, was du da alles an Songvorschlägen reingeschickt hast. Sprich, jeden Freitag ab sofort Party Rock nonstop.
3: Nice. Darf man dann dazu auch gleich morgens Bier trinken?
2: Das oder so liegt im Ermessen des Einzelnen. Ich würde mich auf Kaffee fokussieren, aber das kann ja jeder handhaben, wie er oder sie es möchte. Auf jeden Fall freue ich mich, dass wir ab sofort jeden Freitag einfach geile Mucke haben, Ausreißer haben, gute Laune Mucke haben, Songs, die sonst nicht laufen und einfach wieder Spaß habt.
3: Vielleicht kann man das ja immer mal mit einem weiteren Song aktualisieren, einen Mixtape.
2: Na, wir drücken einfach auf Shuffle, würde ich sagen. Da sind so viele ja noch nicht gelaufen. Da werden manche kommen, die schliefen schon, manche sind neu mit dabei.
3: Ah, ja.
2: Also von dem her
3: wilde Mischung. Ah, jetzt habe ich es verstanden. Na dann, bin ich sehr gespannt.
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11: Guten Morgen. Duisburg plant seinen Nahverkehr für die kommenden Jahre neu und will dabei die Bürgerinnen und Bürger mitreden lassen. Alle können Ideen und Vorschläge einreichen, zum Beispiel dazu, wo Busse und Bahn besser fahren könnten. Die Stadt will das Angebot nach eigenen Angaben stärker an den Bedürfnissen der Fahrgäste ausrichten. Die Grünen in NRW setzen bei der Landtagswahl wieder auf Mona Neubauer. Der Landesvorstand hat die aktuelle Landeswirtschaftsministerin als Spitzenkandidatin nominiert. NRW wählt Ende April einen neuen Landtag. In Aachen müssen sich Autofahrer auf der A44 Richtung Belgien weiter gedulden. Nach einem LKW-Unfall bleibt eine Spur zwischen dem Aachener Kreuz und der Abfahrt Aachen-Brand erst einmal gesperrt. Der Laster hatte Diesel verloren, deshalb muss dort weiter verseuchtes Erdreich abgetragen werden. Zum Wetter in unserem Land. Neblig trüb, später meist freundlich, nur im Norden mehr Wolken und am Nachmittag kann es auch ein bisschen regnen, bei Höchsttemperaturen zwischen 20 und 23 Grad. Das war der StarFM NRW-Report mit Gisa Weber. Die nächsten Meldungen in einer Stunde.
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2: Guten Morgen.
3: Einen wunderschönen guten Morgen. Und gleich ist es soweit. Gleich werden wir mal erleben, inwiefern hier das Black Ticket so der Plumpser geht rumspielt. Oder ob es bei einem bleiben kann.
0: Der Plumpser geht rum.
3: Kennt ihr noch? Der Plumpser geht rum. Ja.
0: Habe ich lange nicht mehr dran gedacht.
3: Okay, cool. Dann jetzt let me in von den Beatsticks hier bei Star von Maximum Rock.

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0: Wunderschönen guten Morgen hier mit Morgen. Star FM Morgen. Maximum Rock. Schön, dass du mit dabei bist. Und jetzt wird es spannend hier bei uns, denn es ist Zeit für den ersten Ticketfight um das Black Ticket. 10 Konzerte deiner Wahl für dich, für deine Begleitung. Alles for free.
1: Jetzt wird nämlich gequizt, ja, und Flora hat für dich ja die besten Konzerte reserviert. Ich meine Papa Roach, Deep Purple, Bullet for My Valentine, Blink 182, Foreigner, Megadeth, Korn, Pretty Reckless, Five Finger Death Punch und so weiter und so fort. Das wird jetzt mal ein richtiger Clash.
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3: Ja, wir lieben es zu quizzen, deswegen geht's los. Es treten gegeneinander an zwei Kontrahentinnen. Zum einen unsere Ticketverteidigerin Anastasia, Sozialarbeiterin. Drin. Hallo.
4: Yeah.
3: Bist du schon ein bisschen nervös, oder?
4: Ja, ein bisschen.
3: Okay. Deine Ticket-Herausforderin ist Jessie, Reklamationssachbearbeiterin. Wie geht's dir?
4: Ja, Puls bei 200, aber sonst ist alles gut.
3: Seid ihr bereit?
4: Ja. Ja.
3: Okay, Ohren gespitzt. Erste Frage. Wie heißt die Konzertlocation in Las Vegas, in der Metallica bis März 24 Konzerte spielen werden? Nicht alle auf einmal. Gut, wenn ihr es beide nicht wisst, dann gibt's keinen Punkt. Wir machen die nächste Frage. Wer von uns dreien arbeitet am längsten bei Star FM?
4: Jessie?
3: Ja. Oh.
4: Ich würde jetzt so sagen, Chris.
3: Tadam. Leider falsch. Das heißt, ein Punkt geht an Anastasia. Wolfi arbeitet am längsten hier.
1: Wolfi, der alte Sack, der arbeitet schon seit der Steinzeit.
0: Über 20 Jahre, ich sag's euch.
4: Ja, so, Glückwunsch.
3: Dann
0: naja.
3: Danke. Kommen wir zur nächsten Frage. Anastasia, du führst, Jessie kann ausgleichen. Wir schauen mal. In welchem Streamingdienst wird die neue Oasis-Doku ab Freitag verfügbar sein?
4: Ja, Anastasia.
1: Oh, wow.
3: Okay, mutig, sag es.
4: Ja, ich tippe mal auf Netflix.
3: Auch das leider nicht richtig. Es ist Disney Plus. Das heißt, wir kommen zum Stechen. Und zwar könnt ihr eine Schätzung abgeben. Derjenige, der näher dran ist, der gewinnt das Black Ticket. Also es geht hier um was. Wie viele Alben wurden 2025 in Deutschland auf CD verkauft?
4: Sagen wir 250.000.
3: 250.000. Jessie, was sagst du?
4: Das sind auf jeden Fall mehr als 250.000, würde ich jetzt mal schätzen. Ich sag 1 Million.
3: Alles klar.
1: 1 Million aufgeschrieben.
3: Und die Antwort sind 10,6 Millionen Ringen. Deswegen, Jessie, du gewinnst das Black Ticket.
4: Scheiße.
3: Direkt der Anastasia mal am ersten Quiztag abgeluxt.
1: Aber ich finde, du siehst relativ einfach mit dem Wort Gewinn.
3: Ja, das stimmt.
1: Du
3: das
1: hast vorläufig das Black Ticket gewonnen, denn
3: für
1: auch du musst es natürlich verteidigen in den nächsten Runden. Das heißt, wir hören uns morgen wieder um 8 Uhr, währenddessen du dein Ticket dann verteidigen kannst. Anastasia, tut mir leid, bei dir wurde gleich am ersten Tag sozusagen das Ticket abgeluxt.
3: Aber vielen Dank fürs Mitquizzen auf jeden Fall.
4: Ja,
0: und danke. Morgen wird weiter gezockt und du kannst dich jetzt noch anmelden in der Star FM Rock App auf starfm.de. Wer will auch versuchen, sich das Black Ticket zu sichern und morgen früh dann wieder Radio laut.
1: Und apropos Radio laut, das kannst du jetzt auf jeden Fall auch laut machen, denn wir hören nochmal rein in unser Album der Woche, Unshattered von Linkin Park. Und da haben wir gleich nochmal einen richtigen Klassiker in the end hier bei Star FM Maximum Rock. Schönen guten Morgen.

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0: Hallo, liebes Team. Ja, ich bin selber Kindergärtnerin und ich weiß, was das bedeutet, wenn man ständig irgendwelche Bilder bekommt, die auch vielleicht nicht so aussagekräftig sind. Wir machen es tatsächlich so, dass wir nur die schönsten, aussagekräftigsten Bilder behalten und von denen aber Fotos machen. Und dann ja, hat man die ja im Handy und kann das Original wegmachen. Oder die schönsten kommen einfach in das Portfolio der Kinder. Und ansonsten, ja, am Kühlschrank hängen, glaube ich, immer nur zwei Bilder oder so. Und da erkennt man aber auch meistens ganz gut drauf, was da zu sehen ist. Wenn da nur Striche sind, ja, dann werden die auch leider irgendwann entfernt.
1: Aber stell dir mal vor, man hätte von Pablo Picassos Bildern auch bloß ein Foto gemacht und die Originale weggeschmissen.
2: Also das finde ich auch irgendwie ein bisschen, es fühlt sich ein bisschen falsch an. Ich weiß auch nicht, irgendwie fühlt sich einfach falsch an, diese Bilder wegzuschmeißen, deswegen machen wir es ja so ungern.
3: Kann man die nicht ins Kinderzimmer hängen einfach?
1: Du kannst ja nicht deine geschenkten Bilder, die du von einem Kind kriegst, einfach sagen, wir hängen die in dein Kinderzimmer. Also ich weiß zum Beispiel, dass mein Kind damals auch angekommen ist und hat gesagt, Papa, wo hängst du das denn jetzt hin? Und dann wirklich kontrollieren gekommen ist, ob du denn auch wirklich da hängst. Also Kinder sind da schon auch sehr im Kontrollwahn teilweise mit drin, was auch die nächste Hörerin hier berichtet.
4: Moin, ja, geiles Thema. Ich wurde letztens fast gesteinigt, weil ich das Bild meiner Tochter, was ungefähr 6 Jahre alt war, das war so Marke Aldi Lagerverkauf. Also nicht eins von den schönen Porträts, das wollte ich wegschmeißen und habe es dann so ganz heimlich in den Papier geschmuggelt. Sie hat es entdeckt, sie bringt leider immer die Pappe raus. Das ist natürlich ziemlich kontraproduktiv, also ja, da muss man ganz schön aufpassen.
1: So, da gibt's jetzt natürlich zwei Möglichkeiten. Also entweder die Bilder nicht mehr wegschmeißen oder die Pappe selber rausbringen. Ja. Aber Wolfram, wir sind noch nicht so richtig auf den grünen Zweig gekommen.
2: Ich habe noch nicht die Lösung. Was ich noch ganz gut fand, es gab noch die Vorschlag rein. Es gibt wohl so Bilderrahmen, in denen 100 bis 150 Bilder reinpassen. Dann kommt einfach das Neueste immer oben drauf. Dann hängt quasi immer nur ein Bild. Man hat die anderen aber nicht weggeworfen.
1: Das große Problem dabei ist aber, dass nicht immer jedes Bild die gleiche Form und Größe hat.
2: Achso.
3: Und welchen Vorschlag ich auch noch ganz süß fand, dass man, da muss man Passepartout arbeiten, dass man,
1: Passepartout.
3: Dass man das in einen Ordner sammelt dann und dann dem Kind wieder zurückschenkt, wenn es 18 wird.
2: Das ist tricky. Dann müssen die damit klarkommen und dann ist es raus aus dem Haus.
3: Ja.
2: Das finde ich nicht schlecht.
3: Die Verantwortung abgegeben. Gerne weiterhin deine Meldung zu diesem doch sehr schwierigen Thema da lassen. 0800 03036666.

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0: Star FM Maximum Rockesan, schön, dass du eingeschaltet hast an diesem...
1: Mit einer Begeisterung freuen wir uns, dass du hier bist.
2: Klingt wie jemand, der bald im Flieger nach Mallorca sitzt.
1: Ja, irgendwie schon.
0: Was ein Zufall, das bin ja ich. Nein, schön, dass du eingeschaltet hast an diesem Dienstagmorgen.
1: So. Morgen. Du kannst natürlich wieder heute den Rauschmeißer des Tages bestimmen, C oder W, W oder C. Heute geht's um das Thema Mensch versus KI. Ich habe einen schönen Podcast gehört, könnt ihr euch gerne mal reinziehen, die OpenAI Story. Ist ziemlich interessant, geht über 6 Folgen vom Deutschlandfunk, findest du bei Spotify. Hat uns ein bisschen dazu inspiriert, mit diesem Thema um die Ecke zu kommen, und Tore ist da auf meiner Seite.
3: Domo arigato, Mr. Roboto. Ich bin auf jeden Fall für Team Christian. Also der Song ist wirklich gut. Ja, der trifft auch ein bisschen mehr meinen Nerv als Van Halen. Als die alten Van Halen. Gut, schönen Dienstag.

0: Grandioser Song, den werde ich auf jeden Fall hören, ob er nur gewinnt oder nicht. Den hören wir alleine im stillen Kämmerlein ein. Ein Song aus dem Jahr 1983 war drauf auf der Rockoper Kilroy Was Here. Es geht um die fiktive Figur Robert Oren Charles Kilroy. Und Mr. Roboto sind die Roboter, die das Gefängnis überwachen, in dem Kilroy sitzt, sozusagen.
1: Ich habe mich dann doch eher auf die Menschenseite geschlichen. Van Halen, Humans Being, der letzte Song 96 mit Sammy Hagar am Mikro aufgenommen. Es geht in dem Song um die Natur des Menschen, innere Kämpfe und das menschliche Streben, sich trotz aller Fehler und Egos weiterzuentwickeln. Und meine Damen und Herren, heute 6. Todestag von Eddie Van Halen. Also wer einfach Eddie nochmal seinen Respekt ausdrücken möchte, der schickt ein W für diesen Song hier. Geile Nummer, mit einem geilen Gitarrensolo gleich noch.
0: Ich glaube, die Hälfte des Songs besteht aus dem Gitarrensolo, oder?
1: Ja,
0: wenn ich das richtig im Kopf habe. Nur gut.
2: Ziemlich ausgeglichen auf die Stimme. Genau, ausgeglichen tatsächlich. Also stimmt noch weiterhin ab, dass wir zum Ende der Sendung ein Ergebnis haben für den Rauschmeister. 0800
3: 030 NRW klickt, damit NRW gewinnt. 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
14: Guten Morgen. Autofahrer haben eine Tankstelle in Kevela komplett leer getankt. Die Tanke an der B9 musste deshalb einen kompletten Tag schließen, heißt es auf der Facebook-Seite. Gestern kam dann aber wieder eine neue Ladung Sprit. Kanzler Merz hat seine alte Schule in Rüthen besucht. Vor 51 Jahren hat er dort sein Abi gemacht und gab auch gleich einen Hinweis auf seine Note. Als die Zahl 3,8 fällt, meint er, gehen Sie mal davon aus, dass es in dieser Bandbreite war. Merz sagt selbst, er habe damals Motivationsprobleme gehabt. In Siegen breitet sich aktuell wieder ein metallischer Brandgeruch aus. Laut Feuerwehr sind die Behörden informiert. Nach der Ursache wird noch gesucht. Da keine gefährlichen Werte gemessen wurden, besteht keine Gefahr für die Bevölkerung. Schon vor 2 Wochen gab es denselben Geruch ohne geklärte Ursache. Zum Wetter in unserem Land. Neblig, trüb, später meist freundlich, nur im Norden mehr Wolken und am Nachmittag kann es auch ein bisschen regnen, bei Höchsttemperaturen zwischen 20 und 23 Grad. Das war der Star-FM NRW-Report mit Gisa Weber.
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1: Einen wunderschönen guten Morgen.
0: Einen schönen guten Morgen. Heute wurde das Black Ticket zum ersten Mal nicht verteidigt. Anastasia musste gleich abgeben und Jesse hat jetzt alle Hände voll zu tun, da das Ding zu verteidigen.
2: Ja, die ganze Woche wird es immer wieder das Verteidigungsduell geben. Also wenn du denkst, hey, mit dem Musikwissen kann ich glänzen, da kann ich mich noch für anmelden, kannst du auf starfm.de und in deiner starfm-App und dann sind vielleicht 10 Konzerte deiner Wahl bald deine.
1: Natürlich, für 2 Personen, sprich im Wert von rund 1.000 Euro das Ganze. Also gönn dir und tritt an, morgen die nächste Runde um 8.

0: Guten Morgen, hier ist Marleen. Also zu eurem Thema mit Kinderbildern. Also ein Vorschlag. Nehmt diese Bilder, schreibt drauf, wann ihr die bekommen habt, wie alt euer Kind ist und macht sie in einen großen Ordner und schenkt diesen Ordner dann eurem Kind zum 18. Geburtstag. Die freuen sich garantiert.
1: Vor allem ist man den Kram los. Das ist das Allerwichtigste an dieser Nummer. Ohne schlechtes Gewissen. Man hat diese ganzen Bilder, die sich angesammelt haben über die Jahre, nicht einfach weggeworfen, was sich irgendwie weiterhin falsch anfühlt.
2: Aber mit diesem 18. Geburtstag sagen viele.
3: Es gibt auch so 2, 3 Bilder, die habe ich immer noch. Aber ich habe dann meinem Großen mit 18 eine große Mappe mit seinen Bildern mitgegeben, um einfach ihm zu zeigen, was er so gemacht hat. Das habe ich von meiner Mama auch bekommen. Und genauso wird es dann dem Kleinen gehen, der hat nicht ganz so viel gemalt, der kriegt es dann auch mit 18.
2: Also Flora, bereite dich schon mal darauf vor, dass du bald deine gemalten Bilder wieder bekommst.
4: Also ich habe vor schätzungsweise 21 Jahren ein sehr schmuckes Bild gemalt. Das hängt auch immer noch bei meiner Mama überm Esstisch.
1: Wirklich?
4: Wirklich, weil das ist so ein Picasso, das wird bald im Louvre sein.
1: Was hat sie getan, dass sie so ein schlechtes Gewissen hat?
4: Weiß ich nicht, aber es sieht da sehr schmuck aus.
2: Also gemalte Kinderbilder sind immer noch ein Ding. Wolfi hat seine alte Mappe auch schon wieder gerade rausgekramt, um da ein bisschen drin rumzuwühlen. Diverse Bilder von Nichten und Neffen liegen hier noch rum und man überlegt, wann man die endlich weghauen kann, weil Wolfram ist ja, der überhaupt gar keine, gar keine.
1: Frage ist, was mache ich denn jetzt mit meinen eigenen Bildern? Schmeiße ich die jetzt einfach weg?
4: Die würde ich alle rahmen und bei dir in der Wohnung aufhängen.
1: Witzig. Das willst du nicht in der Wohnung haben, glaubst du mir. Das
4: in meiner Wohnung will ich das auch nicht haben, aber in deiner kannst du das aufhängen.
1: Ich schenke die einfach ab sofort, kriegt einfach jeder meiner Arbeitskollegen und so, kriegt zum Geburtstag immer ein altes Bild von mir eingerahmt. Das ist doch meine Sache.
2: Witzig wäre, wenn du die Bilder von deinen Nichten und Neffen wegschmeißt und deine bei Hälften aufhängst.
1: Das würde viel zu viel über mich aussagen.
2: Hier ist neuer Maxim Rock, hier ist Five Finger Death Punch, Nails in the Coffin hier bei Star von Maxim Rock. Schönen guten Morgen.
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0: Nowhere Generation, das war ein Rise Against hier an diesem Dienstagmorgen hier bei deinem Radiosender des Vertrauens.
1: Morgen.
0: Schön, dass du mit dabei bist. Wir haben eine Sache noch zu klären.
2: W oder C, der Rausschmeißer-Song.
0: Heute beim Thema Mensch versus KI, Van Halen versus Styx, bin ich gespannt, welche Band sich dann am Ende durchsetzen konnte.
1: Ja, es war ja lange ein Kopf-an-Kopf-Rennen, aber dann letzten Endes in der letzten Instanz sind noch Van Halen vorneweg geprescht.
3: Ich will ja nicht sagen, dass es vielleicht damit zu tun gehabt hat, aber es war ein großer Zufall, dass heute noch der 6. Todestag von Eddie Van Halen ist, der Gitarrengott, also jetzt auch nochmal in der Form vertreten. Das hatte ich gar nicht auf dem Schirm, ehrlich gesagt. Ich dachte einfach nur, hey, wenn es um einen Song zum Thema Menschheit geht, haben Van Halen einen geilen Track draußen namens Humans Being, war der letzte damals mit Sammy Hager am Gesang, auf dem Twister-Soundtrack drauf, wer den Film noch kennt. Und ja, dann lass uns den doch jetzt hören, oder?
0: Viel Spaß!

0: habe schon richtig, richtig ewig nicht mehr gehört. Oder hattest du den noch auf dem Schirm? Humans Being von den Mighty Van Halen hier auf Star FM Maximum Rock. Alles Gute nochmal in Richtung Eddie Van Halen. Heute vor 6 Jahren ist er leider von uns gegangen.
1: Sagt man da alles Gute?
0: Weiß ich nicht.
1: Ich meine, er ist tot. Er ist heute gestorben. Da kann man ja nicht alles Gute sagen, oder? Ich kann Flora alles Gute wünschen, weil die in Urlaub geht heute.
0: Aus dem Gitarrengotthimmel zu.
1: Ach so.
0: Und deswegen grüße ich ihn nach oben.
1: Ja, na denn. Liebe Grüße gehen raus. Flora, schönen Urlaub.
2: Dankeschön. Bis nächste Woche.
0: Wie lange bist du jetzt weg?
2: Eine Woche. Ich bin Dienstag wieder da. Jetzt lass mal die Kirche im Dorf.
1: Nein, so selbstverständlich ist es ja nicht. Und dann, wie lange bist du denn da? Wieder für 2 Wochen?
2: Den Rest des Jahres.
1: Ehrlich?
0: Hm. Wirklich?
1: Oh, wow.
0: Das glaubst du auch selber.
1: Unglaublich.
2: Verrückt, oder?
1: Ist ja. Richtig,
2: könnt ihr euch drauf freuen.
1: Richtig crazy. Schickst du uns eine Postkarte?
2: Nein.
1: Okay,
0: so wie letztes Mal?
2: Wer die Postkarte nicht ehrt, ist was anderes auch nicht wert.
1: Tschüss.

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8: Hallo zusammen. Schön, dass du dabei bist hier bei StarFM At Work, dass ich dich die nächsten 5 Stunden begleiten darf. Starten wir gleich rein mit einer ikonischen Rockhymne mit den Dire Straits und Sultans of Swing. Durch einen BBC-Radio-DJ ist der Song ja weltweit zum Hit geworden, Ende der 70er, und hat die Dire Straits über Nacht berühmt gemacht. Zu Recht. Also die Dire Straits, Sultans of Swing, hörst du gleich nach Puddle of Mud, She Hates Me. Ich bin die Burner, hier einen schönen Dienstag.

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Here I go again, die H-Blocks, hier bei Starfam Maximum Rock. Ja, mittlerweile eine feste Institution in Sachen Maximum Rock, also die H-Blocks. Angefangen hat damals alles als Schülerband in einem Gymnasium in Münster. Und wir schalten uns genau da jetzt dazwischen. Wir helfen nämlich nach. Starfam hat die Rocklegenden und wir suchen jetzt

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0: Queen mit Headlong hier bei Starfam Maximum Rock. Ja, wenn du Queen noch nie live gesehen hast, dann war's das jetzt auch. Brian May hat jetzt in einem Interview gesagt, oh, 50 Jahre auf Tour, jetzt reicht's, er mag nicht mehr, also er will nie wieder auf Tour gehen. So, von Queen zu Linkin Park.
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0: Unshatter heißt das neue Linkin Park Live-Album, das beim Konzert am 15. November 2024 in Sao Paulo entstanden ist. Der Film dazu, der lief ja im Kino. Wir haben dich reingeschickt und du warst absolut begeistert.
2: Und im Kino diesen Film dann zu schauen, mit der Musikanlage, gerade wenn so Ausschnitte aus Konzerten gezeigt wurden, war auch richtig cool. Auf der riesen Leinwand mit dem coolen Sound.
0: Ja, und genau so musst du diese Live-Platte auch hören, mit einer richtig guten Anlage und richtig laut. Ein Song, ein Riff, du bist plötzlich wieder 16. Heute gibt es nämlich Paper Cut, Track 1 von der Hybrid Theory. Der Song, der schon 2000 klar gemacht hat, dass sich Linkin Park an wenig Regeln halten. Also Rap, Riffs, Samples. Live kommt der Song richtig geil. Die Band geht ab, die Crowd geht ab und du gehst jetzt hoffentlich auch ab. Hier sind Linkin Park und Paper Cut in der Live-Version.

0: Diese Energie auf der Bühne ist krass, oder? Und hör mal, ich finde es total schön, wenn wir solche Sprachnachrichten reinbekommen hier bei StarFM Maximum Rock.
1: Hallo, hier ist Billy. Ich bin 13 Jahre alt und ich bin ein riesiger Linkin Park-Fan. Ich habe Linkin Park erst vor so anderthalb Jahren kennengelernt durch Emily Armstrong. Aber ich bin mittlerweile auch ein riesiger Fan von den alten Songs mit Chester Bennington. Und ja, ich bin wie gesagt ein sehr, sehr großer Fan und liebe sowohl die alten Songs als auch die neuen Songs.
0: Genau so muss das sein. Da haben die Eltern auch einiges richtig gemacht, musikalische Früherziehung. Schick mir doch auch gerne eine Sprachnachricht rein. Wie findest du die neue Platte von Linkin Park, das neue Live-Album Unshatter, das Star-FM-Album der Woche? Du weißt ja, donnerstags gibt's die Platte dann wieder zu gewinnen, natürlich auf Vinyl. Alle Infos bei uns auch in der Rock-App. Ja, und das sind jetzt die Wombats Moving to New York. Ich wünsche dir einen schönen Dienstag.

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8: Schönen Vormittag. Sag mal, hat noch so jemand, da geht's schon los. Ich wollte sagen, hat noch jemand so schlecht geschlafen letzte Nacht? War irgendwas? Meine Fitnessuhr sagt, ich habe 3,5 Stunden geschlafen und ich merke es total, ich bin super langsam im Kopf heute. Aber ich gebe mein Bestes für dich rein in diesen Dienstag mit dem nächsten schönen Rockblock. Unter anderem dabei die Scorpions bekommen ja jetzt ein eigenes Biopic. Du hörst sie gleich mit Rock You Like a Hurricane, kam 84 raus, einer der größten Scorpions-Songs. Und vorher gibt's Wohlbeat, Vorewigt. Ich bin die Burner, einen schönen Dienstag. Man.

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0: Nächsten Monat endlich bei uns Brian Fallon. Ja, im November ja dann auf Deutschland-Tour. Los geht's am 2. November in Köln, dann München, Berlin und Hamburg. Ich freue mich riesig. Die Tickets, die liegen, glaube ich, seit März bei mir zu Hause oder so. Ja, apropos Tour. Vielleicht hast du es heute auch schon in den Rock News gehört. Es sieht so aus, als würden Aerosmith doch nochmal auf die Bühne zurückkehren. Heute um 16 Uhr soll es eine Ankündigung geben. Also nur nochmal, um dir das ins Gedächtnis zu rufen. Vor 2 Jahren mussten Aerosmith ja ihre große Abschiedstour abbrechen, weil Steven Tyler massive Probleme mit seinen Stimmbändern hatte. Und jetzt soll es wohl doch nochmal ein großes Abschiedskonzert unter dem Namen Aerosmith and Friends geben. Vorbild ist da wohl, ja, Back to the Beginning, also das große Abschiedskonzert von Ozzy Osbourne 2025. Damals war Steven Tyler ja auch Teil davon. Also heute 16 Uhr eine Ankündigung von Aerosmith. Wir bleiben da natürlich dran hier bei Starfam Maximum Rock. Alle Rock News immer bei uns im Programm und jederzeit auch in deiner Rock App.
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0: Da ist in 2,5 Minuten alles gesagt. Punkrock-Song von Bad Religion hier bei StarFM Maximum Rock.
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0: Ja, heute kannst du dir in Köln im Bürgerhaus Stollwerk Courtney Barnett reinziehen.
2: So

Barnett gehört seit Jahren zu den spannendsten Namen des australischen Indie-Rock. Das Ganze heute Abend in Köln, Bürgerhaus Stollwerk. 21 Uhr geht's los. Und in Essen im Don't Panic spielen heute die Iron Roses.

0: die Iron Roses. Melodischer Punk, bisschen Hardcore, vor allem große Mitsing-Refrains. Live absolut sensationell. Die Iron Roses heute in Essen im Don't Panic. Um 20 Uhr geht's los. Ich wünsche dir ganz viel Spaß.
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10: Hallo, einen schönen Vormittag. In diesen Minuten wird ja der Nobelpreis für Physik vergeben. Ich vergebe den Preis für das beste Cover jetzt an Homer Simpson.

Ja, das Original gibt's gleich. Eine Zeitreise zurück ins Jahr 1995. Bush und Glycerine hier bei Star FM Maximum Rock. Vorher noch Crazy Town, Butterfly. Ich bin die Burner. Ja, einen schönen Dienstag.

0: 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Ich habe das Thema gestern schon mal angerissen, es ist wirklich Luxus geworden, dass man sich Tickets für mehrere Konzerte oder Festivals im Jahr leisten kann. Da muss man sich oft entscheiden und der Ralf hat sich bei uns gemeldet.
1: Einen wunderschönen guten Nachmittag, aktuell vom Niederrhein, hier ist der Ralf. Aus dem wunderschönen Troisdorf, NRW. Ja, Konzerte. Nein, irgendwo ist eine Schmerzgrenze. Für ein Einzelkonzert vielleicht 80 bis 100 Euro. Ansonsten, ich bin eher für die kleinen Konzerte, die kleinen Clubkonzerte, wo man tatsächlich noch für 10 Euro oder 15 Euro 3-4 Bands sieht. Man unterstützt so die kleinen Clubs und nicht diese Mega-Arenen und wir fahren da gut, wie auch diese Woche, Mittwoch auf ein kleines, Freitag und auch Samstag. Also unterstützt die kleinen Bands, da zahlt man noch 20 Euro maximal. Bis dann.
0: Jo Ralf, das ist auch total wichtig, da bin ich bei dir, vor allem die kleinen Clubs und Bands zu unterstützen, die haben zu kämpfen. Und ich bin ja auch Team von Support Your Locals, aber umso geiler ist es, wie gesagt, dass StarFM dir da die Entscheidung abnimmt. 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

Live Forever, Oasis, hier bei Star FM Maximum Rock, hier vom Überalbum Definitely Maybe, 94 erschienen. Auch ein Song, der gesetzt ist auf der Setlist bei Oasis, sogar der zweitmeist gespielte Song, also Live-Song. Darfst dich also freuen, wenn du zu den Glücklichen gehörst und Tickets für das München-Konzert ergattern konntest. Apropos Live, Placebo sind auch bald in Deutschland. Los geht die Tour nächste Woche am 12. Oktober in Leipzig. Sie spielen in Köln, in Frankfurt, München, Hamburg und auch in Berlin, präsentiert von Star FM Maximum Rock. Das ist ja die Jubiläumstour zum 30-Jährigen der Band. Ja, und Placebo haben auch einen neuen Song veröffentlicht. Helen Keller heißt der. Frontman Brian Molko sagt, das ist ein neuer Rocksong, der von der Klaviermelodie aus H.K. Farewell inspiriert ist und nach einem meiner Lieblingspersönlichkeiten aus der Geschichte benannt wurde. Helen Keller war eine US-Autorin und politische Aktivistin, die sich für die Rechte von Menschen mit Behinderung eingesetzt hat. Sie selber ist bereits als kleines Kind taubblind geworden. Der Song ist auf jeden Fall in den Rock Top 30, eine der drei Neuvorstellungen. Und den hören wir uns jetzt gemeinsam an. Und du kannst für die Nummer voten in der Star FM Rock App. Hier sind Placebo und Helen Keller.

0: typisch Placebo. Ich bin am Arbeiten, habe die ganze Zeit mitgehört. Richtig, richtig gut. Hat mich vollgepackt.
1: Also Sandras Stimme haben Placebo schon mal. Helen Keller, der neue Song von Placebo, steht zur Wahl in den Rock Top 30, einer der drei Neuvorstellungen. Wie gesagt, geh mal in die StarFM Rock App, da kannst du die ganze Show auch nochmal nachhören in der Mediathek von letzter Woche. Kannst mit abstimmen für die neue Ausgabe, die gibt es dann Freitag wieder ab 16:45 hier bei StarFM Maximum Rock.

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8: Einen schönen Mittag. Ich freue mich, dass du den Dienstag mit mir verbringst. Ich bin die Burner. Ja, und ich weiß, wer gleich richtig laut aufdreht. Thomas drüben in der Redaktion, wohl der größte Billy Idol-Fan, den ich kenne. Moni Moni habe ich gleich dabei, aus dem Jahr 1981. Und vorher gibt's Fall Out Boy mit Santa Reese. Schönen Dienstag.

0: Don't Drag Me Down, Social Distortion, hier bei Starfam Maximum Rock. Da kannst du auch jede Punkrock-Band dieses Universums fragen und alle werden dir antworten, dass Social Distortion ihre Helden sind. Ja, bestimmt auch die Punkrocker WBR aus NRW. Ich habe gerade unser Nero-Voting offen und da tut sich wirklich viel. WBR aus Olpe, jetzt wieder auf Platz 4, hinter den Deadheads aus Berlin. Killer Chinchilla aus Franken auf Platz 2 und auf dem ersten Platz nach wie vor Pale Bloom aus Köln. So ein bisschen abgeschlagen, Luis aus Sachsen, die könnten noch ein paar Stimmen brauchen. 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

Human Touch, Bruce Springsteen hier bei StarFM Maximum Rock. 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

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Hier sind Palais Royal und Lost in Trans.

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13: Rein in die letzte Stunde. Star FM at Work. Schön, dass du dabei bist und ich dich begleiten darf an diesem Dienstag. Ja, und der nächste Rockblock wird richtig gut. Freu dich gleich auf einen 80er-Klassiker, U2, Sunday, Bloody Sunday. Und auf Punkrock von den Interrupters. Die arbeiten ja gerade an neuem Album und bestätigen ganz viele Festivals fürs nächste Jahr. Das Nova Rock, das Hurricane, das Southside, das Mighty Sounds, das Greenfield und viele mehr. Ich hoffe da ja noch auf eine Headliner-Show von den Interrupters. Wirklich eine Favorite-Band von mir. Hier sind sie jetzt mit Take Back the Power. Ich bin die Burner. Schön.

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0: Wir kommen zum Wetter. Stabiler Hochdruck im Westen und richtig heiß in NRW.
1: Heiß in NRW.
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0: Einen schönen 6. Rocktober wünsche ich. Hier ist DFM Maximum Rock. Ja, was steht denn an diesem Dienstag? Es gibt gute und schlechte Nachrichten aus dem Maximum Rock. Ich fange mal mit den schlechten an. Queen werden wohl nie wieder auf Tour gehen. Gitarrist Brian May hat jetzt in einem Interview gesagt, 50 Jahre auf Tour reichen. Er will nicht mehr so viel reisen. Das letzte Mal, als er mit Queen, mit Adam Lambert auf der Bühne stand, das war 2024. Dafür sieht es aber so aus, als würden Aerosmith nochmal auf die Bühne zurückkehren. Heute um 16 Uhr gibt es da eine Ankündigung. Steven Tyler hat ja die Abschiedstour abbrechen müssen vor 2 Jahren wegen Stimmproblemen oder Problemen mit seinen Stimmbändern. Jetzt soll es doch nochmal ein großes Abschiedskonzert geben unter dem Namen Aerosmith and Friends. Wie gesagt, 16 Uhr wissen wir da heute mehr. Und Glückwunsch an Måneskin-Frontmann Damiano David. Der hat geheiratet in der Toskana auf einer Burg aus dem 12. Jahrhundert. Richtig, richtig schön. Jedenfalls soll die Bandpause von Måneskin auch bald vorbei sein. Die standen ja jetzt auch seit 2 Jahren nicht mehr zusammen auf der Bühne. Die Mitglieder haben sich alle Soloprojekten gewidmet. 2027 wollen Måneskin dann wohl wieder durchstarten. Ich habe sie jetzt gleich dabei hier bei StarFM at Work mit Supermodel. Kurz noch Geduld.
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Feel Good Alternative Rock aus Los Angeles. 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The Props und Get Off.

Frischer Maximum Rock aus Los Angeles, The Props mit Get Off. The Props gerade mit Jupiter Jones auf Tour gewesen, in diesen Tagen zu Ende gegangen, die Tour. Ja, The Props auch aktuell einer deiner Favorite Bands, dein Platz 24 in den StarFM Rock Top 30 in deinen Hörercharts. In der StarFM Rock App kannst du dir dann Überblick verschaffen, kannst direkt mit abstimmen. Ja, und die neue Ausgabe, die gibt's dann wie immer am Freitag ab 16:45 hier bei StarFM Maximum Rock. Und die Show vom letzten Freitag, die gibt's natürlich jetzt auch in der Mediathek zum Nachhören.

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12: Mit Bianca am Mikro und gleich Maximum Rock zum Feiern. Sum 41 haben wir Van Halen und From Ashes to New featuring Naomi. Here's Die for You. Hab einen schönen Nachmittag mit Star FM.
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0: Stuff im Maximum Rock von Sum 41 mit Fat Lip an deinem Dienstagnachmittag und den Abend machen wir jetzt klar.
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0: In Köln spielt heute einer der spannendsten Künstler des australischen Indie-Rock, Courtney Barnett. Was sie auszeichnet, ist ihr trockener Humor und natürlich ihre superschöne Musik. Ab 21 Uhr spielt Courtney Barnett im Bürgerhaus Stollwerk bei uns in Köln. Eintritt macht 45 50 Euro. Wünsche ich dir viel Spaß damit. Und wenn du lieber in Essen unterwegs sein möchtest und mehr so auf politischen Punkrock stehst, dann bist du bei The Iron Roses richtig. Aus den USA und Europa. Die Iron Roses verbinden melodischen Punk, Hardcore-Energie und große witzigen Refrains. Also viel Spaß dort heute Abend ab 20 Uhr in Essen im Don't Panic. Und Maximum Rock gibt's von mir jetzt von The Pretty Reckless. Here's About You.

0: Stuff und Maximum Rock. Nirvana smells like Teen Spirit und hier riecht so ein bisschen nach.
1: Na, was
0: Stuff
1: denn?
0: And Breakfast Club.
1: Ach so, ich wollte gerade sagen.
0: Ja.
1: Ich war extra hier nochmal schnell und habe mich ein bisschen eingesprüht hier.
0: Finde ich
1: dich.
0: Sehr, sehr anständig.
1: Oder?
0: Von dir. Genau, ja. Genau. Du hast heute früh richtig Action gehabt, ne? Stichwort wie? Black Ticket, wo du dich jetzt noch für anmelden kannst auf StarFM.de und in deiner StarFM App, denn es ist ja großartig, was da alles drauf ist.
1: Wir hatten Action gehabt. Ich meine, Flora hat da ja wirklich gute Arbeit geleistet, hat da so ein Black Ticket organisiert und hat da
0: mit 10 Konzerten drin.
1: Konzertreihen irgendwie über Korn, Deep Purple, Foreigner, Europe und weiß der Geier, was alles noch mit dabei war. Und hat aber... Und da wird mir mal gesagt, ich bin der Fiese hier bei uns im Breakfast Club. Aber noch ein Haken dran. Ja, hat mir gesagt, okay, du gewinnst ein Ticket, aber du musst es erstmal verteidigen noch den Rest der Woche.
0: Ja.
1: Und schwuppdiwupps kam heute natürlich das erste Battle um die Ecke. Und ja, was soll ich sagen? Da hat die Anastasia gleich mal das Ticket verloren an die Jessie. Mhm. So schnell ging's dann halt. Und
0: was war das für ein Battle?
1: Das ist so ein normales Quiz eigentlich. Normales Quiz, wir stellen dir ein paar Fragen und du musst die richtige Antwort geben. Und wenn es dann irgendwie Punktgleichheit gibt, gab's noch einen Stechen, also noch richtig bis in die Verlängerung hinein. Und da konnte sich dann die Jessie durchsetzen. Und
0: also jetzt, sie ist jetzt die Halterin des Black Ticket?
1: Ich sage immer gerne die aktuelle Inhaberin sozusagen. Und du kannst sie dir da draußen aber klauen. Dafür musst du dich aber jetzt anmelden.
0: Auf StarFM.de und in deiner StarFM-App. Und dann geht's morgen früh weiter?
1: Dann geht's morgen früh weiter. Und wenn du Glück hast, verliert Jessie das wieder gleich. Ja. Und dann kannst du dich nochmal anmelden. Und wenn du dann wieder Glück hast, wird dann wieder... Also du weißt, du kennst die ganze Problematik. Mhm. Du musst noch bis Donnerstag durchhalten.
0: Sei eine Herausforderin sozusagen.
1: Ja, sozusagen. Und dann mit ein bisschen Glück bekommst du denn eines der ersten Black Tickets. Denn wir haben ja noch die nächsten Wochen auch noch immer wieder ein Black Ticket am Start, damit wir dich da ordentlich mit Konzerten versorgen können.
0: Ihr wilden Typen, vielen Dank.
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0: Start von Maximum Rock an deinem Dienstagnachmittag. Faith No More und Epic war das. Episch wird's jetzt auch.
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0: Wir erinnern uns, gerade kam die Doku von Linkin Park raus. Unshatter hieß die und beschreibt die Zeit nach dem Freitod von Chester Bennington. 7 Jahre, in denen die verbliebenen Bandmitglieder sich gefragt haben, wie kann es denn eigentlich weitergehen? Sie mussten mit ihrem Schock umgehen, dem Schmerz, dem Chaos, dem Gefühl von Schuld und dem Gefühl, dass alles zu Ende sein könnte. Aber sie haben sich wiedergefunden, haben eine neue Sängerin gefunden, ein Comeback-Album gebracht, From Zero, und dann ging es auf Tour, unter anderem nach Sao Paulo.
2: It's good to see you again.
0: Ein sehr, sehr bewegender Film, und dazu gibt's jetzt den Soundtrack. Und das ist unser Star im Album der Woche. Sag uns gerne, wie es dir gefällt, unter der 0800 0303 666. Schick uns gerne eine Sprachnachricht. Wir wollen dir das nämlich auch als Vinyl schenken und hören jetzt rein. Hier ist Numb.

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7: Guten Morgen. In Siegen hat sich wieder ein metallischer Brandgeruch ausgebreitet. Die Behörden suchen weiter nach der Ursache. Gefährliche Werte wurden nicht gemessen. Für die Bevölkerung besteht demnach keine Gefahr. Schon vor 2 Wochen gab es denselben Geruch ohne geklärte Ursache. Der Polizei ist ein Schlag gegen eine Bande gelungen, die im großen Stil Zigarettenautomaten aufgebrochen haben soll. Bei Razzien in Bremen, Bremerhaven und NRW sollen insgesamt 3 Männer festgenommen worden sein. Die Bande soll hauptsächlich im Landkreis Cuxhaven, dem Bremer Umland und NRW unterwegs gewesen sein. Der Schaden geht in die Hunderttausende. Tragischer Unfall bei Dülmen. Eine 16-Jährige ist hier gestern Abend ums Leben gekommen, als sie auf ihrem Kleinkraftrad mit einem Kleintransporter zusammenstieß. Zum genauen Unfallhergang wird noch ermittelt. Zum Wetter in unserem Land. Im Norden bewölkt, mit Chancen auf Regen, im Süden freundlicher. Dazu Höchstwerte zwischen 20 und 24 Grad. Das war der StarFM NRW-Report mit Eva-Maria Wölfel. Die nächsten Meldungen in einer Stunde.
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8: Mit Bianca Mikro und bist du auch gerade so, boah, wann ist Feierabend? Ich will endlich raus. Ja, dann verkürzen wir dir deine Zeit. Jetzt mit 3 Doors Down, den Guano Apes und hier ist Muse mit Uprising. Schönen Dienstagnachmittag dir.

0: Stuff a Maximum Rock 3 Doors Down When I'm Gone an deinem Dienstagnachmittag und wir sitzen hier immer noch mit einem riesen Kreisgrinsen, Ellie und ich, denn wir haben letzte Woche das Deutschland Pre-Screening Queen Budapest gesehen in einem IMAX-Kino. Das war so großartig, das Konzert vom 27. Juli 86 nochmal hautnah zu erleben und das darfst du jetzt auch tun.
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2: Mama!
0: Just kill the man.
2: Ich habe immer noch Freddie Mercurys Gesicht vor meinem inneren Auge in dieser IMAX-Qualität. Es war ja der Wahnsinn, oder Bianca? Also ich habe Freddie Mercury noch nie so hautnah erlebt. Also ich konnte ja wirklich in seine Nase reingucken, in jede Pore seines Körpers. Man hat ja sogar diese Spucketropfen fliegen sehen. Also
0: ja, das stimmt.
2: Ich fand's crazy. Es war so cool. Wirklich. Ja, Hammer.
0: Jedenfalls, sie haben es jetzt alles neu abgetastet in 4K, wunderschön remastered. Es gibt einen dynamischen neuen Audio-Mix und wie Brian May auch im Vorspann gesagt hat, du hörst nichts mehr knistern, knarzen. Es ist Wahnsinn.
2: Beste
0: und
2: Qualität, wirklich, ja.
0: Wir beide haben uns immer wieder erwischt. Wir wollten klatschen, wir wollten.
2: Ja! Das fand ich das Schlimmste, dass die Menschen ruhig waren im Kino. Ja. Der Song ist gerade zu Ende. Queen steht auf der Bühne und das ganze Publikum im Kino. Da hätte nur noch so eine Grille gefehlt. So ein Zirpsen. Also ich hatte auch die ganze Zeit so ein Kribbeln in den Händen und dachte mir, jetzt muss man doch mal klatschen und ausrasten. Aber ja, es ist nicht passiert.
0: Und ich meine, gerade jetzt hat dieser Film seine besondere Bedeutung, weil Brian May entschieden hat, nach 50 Jahren geht Queen nicht mehr auf Tour. Er will jetzt Zeit haben für seine Frau, für seine Enkelkinder und Astrophysik, die er noch betreiben will. 50 Jahre sind genug, sagt er. Und deshalb ist es schön, dass du das jetzt im Kino erleben kannst.
2: Absolutes Highlight. Also hin da.
0: Jetzt Queen Budapest an mich schicken und zwar zu uns hier ins Studio. Schreib uns Queen und deine E-Mail-Adresse an die 0800 03 03 666.

0: Bei Maximum Rock, Bullet for my Valentine, All These Things I Hate. Und dazu gehört garantiert nicht Wolfies Rock Mixtape, das uns den letzten Mittwoch versucht hat, ne? Maximum Rockerin Sandy.
1: Ich bin seit 5:50 aufgestanden, damit ich nicht eine Minute verpasse von eurer super Playlist. Ihr seid einfach die Besten, ganz ehrlich.
0: Ja, Maximum Rockerin Eike ging auch gleich alles viel leichter von der Hand.
2: Ich wollte euch unbedingt sagen, dass es die beste Idee war meines Lebens, heute an diesem Tag mein Haus zu putzen, weil never ever war das Ganze so beschwingt und locker und lässig wie heute.
0: Oh, und gerade fragen wir dich in deiner Staff am Rock App und auf staffm.de, ob wir das Tape nochmal einlegen sollen. Und wenn ja, ob Montag zum guten Wochenstart oder am Freitag zum Start ins Wochenende. Du liegst gerade mit 60% klar bei Freitag. Und schon diesen Freitag, ne, dein Wunsch ist uns Befehl, werden Wolfi und Chris das umsetzen und dir den coolsten Partymorgen bescheren. Im wahrsten Sinne, bis der Arzt kommt.
3: Ey, wenn ihr jetzt noch so weitermacht, kriege ich wirklich nur eine Herzattacke.
0: Also einschalten, Wolfis Party Rock Tape, Freitag ab 6.
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0: Stuff im Maximum Rock, Yellow Card mit Calvary Drive. Aktuell Platz 30 in deinen Hörercharts, den Stuff im Rock Top 30. Kann also gerne noch ein paar Stimmchen von dir gebrauchen in deiner Stuff im App. Ja, aber es gibt auch Dinge, die können auch mit deiner Stimme nicht geändert werden, die sind entschieden.
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0: Ja, wie die von Brian May, die Entscheidung, die sagt, 50 Jahre auf Tour reichen, er will nicht mehr so viel reisen und das heißt, Queen werden nie wieder auf Tour gehen. Die letzte Queen-Tour mit Adam Lambert ging im Februar 2024 zu Ende. Ein Glück, wer die noch erlebt hat. Måneskin dagegen, die wollen wieder gemeinsam auf die Bühne. Jetzt haben sie immer ein bisschen Pause gemacht und jeder hat so seine Solo-Projekte verfolgt. Aber 2027 soll es wieder gemeinsam losgehen. Und Frontman Damiano David hat jetzt schnell nochmal in der Toskana geheiratet, alles Wichtige erledigt. Das ging auch wirklich schnell. Er und seine Frau Dove Cameron haben sich ja erst 2023 bei einer Preisverleihung kennengelernt, aber es hat dolle eingeschlagen. Und jetzt haben sie auf einer Burg aus dem 12. Jahrhundert geheiratet. Natürlich waren auch die Bandkollegen zur großen Feier eingeladen.
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8: Guten Morgen. Die Grünen in NRW setzen bei der Landtagswahl wieder auf Mona Neubauer. Der Landesvorstand hat die aktuelle Landeswirtschaftsministerin als Spitzenkandidatin nominiert. NRW wählt Ende April einen neuen Landtag. Duisburg plant seinen Nahverkehr für die kommenden Jahre neu und will dabei die Bürgerinnen und Bürger mitreden lassen. Alle können Ideen und Vorschläge einreichen, zum Beispiel dazu, wo Busse und Bahnen besser fahren könnten. Die Stadt will das Angebot nach eigenen Angaben stärker an den Bedürfnissen der Fahrgäste ausrichten. Der Polizei ist ein Schlag gegen eine Bande gelungen, die im großen Stil Zigarettenautomaten aufgebrochen haben soll. Bei Razzien in Bremen, Bremerhaven und NRW sollen insgesamt 3 Männer festgenommen worden sein. Die Bande soll hauptsächlich im Landkreis Cuxhaven, dem Bremer Umland und NRW unterwegs gewesen sein. Der Schaden geht in die Hunderttausende. Zum Wetter in unserem Land. Im Norden bewölkt mit Chancen auf Regen, im Süden freundlicher. Dazu Höchstwerte zwischen 20 und 24 Grad. Das war der Star FM NRW Report mit Eva-Maria Wölfel. Die nächsten Meldungen in einer Stunde.
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9: Mit Bianca, Mikro und gegen den Frust im Feierabendstau haben wir gleich Maximum Rock von Kings of Leon, Queen und hier ist My Chemical Romance. Welcome to the Black Parade.

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0: Stuff im Maximum Rock. Kings of Leon, Tempel aus dem 2013er Album Mechanical Bull. Ja, ein Tempel ist auch ein bisschen mein Bücherregal mit all den herrlichen Agatha Christie-Romanen, die ich mir über viele Jahre zugelegt habe. Miss Marple und Hercule Poirot, das sind so ein bisschen die Helden meiner Kindheit. Und allein schon die Miss Marple-Filme, ne, mit Margaret Rutherford, kann ich mitsprechen. Umso wilder, dass Miss Marple jetzt wieder ermittelt. Zum Leben erweckt von der Autorin Lucy Foley in dem Roman Mord im Grand Alpine Hotel. Mit der Unterstützung des Urenkels von Agatha Christie, James Pritchett. Und der liebt es, wie die Lucy die Geschichte erzählt.
1: Das ist eine dieser Geschichten, die mit einer Leiche beginnen, aber erst weit im Laufe der Handlung wird klar, um wen es sich bei der Leiche eigentlich handelt. Also es geht nicht nur um die Frage, wer war der Täter, sondern eigentlich um die Frage, wer ist gestorben? Und diese doppelte Ebene zieht einen durch den ersten Teil der Geschichte. Lucy hat das brillant umgesetzt.
0: Und laut Urenkel James kann man an die Figur Miss Marple auch super anknüpfen.
1: Also Miss Marple ist das Erste, was der Leser erkennen wird, denn sie entspricht ganz genau der Miss Marple, die meine Urgroßmutter sie erschaffen hat. Ein weiteres reizvolles Element, das Lucy eingebracht hat, ist, dass sie zusammen mit Dolly Bantry, ihrer alten Freundin aus ihrem Heimatdorf St. Mary Mead, in dieses Skigebiet reist. Ich finde, sie in einer Schweizer Kulisse anzusiedeln, ist einfach schon allein eine unterhaltsame Neuheit. Und ich denke, die Leser werden daran wirklich Freude haben.
0: Also das mag ja so sein, aber ich habe trotzdem so ein weirdes Gefühl dabei, wenn so eine Romanheldin einer der berühmtesten Autoren in der Welt plötzlich wiederbelebt wird. Ist das nicht Sakrileg? Ich weiß, dass es anderen Heldinnen auch schon passiert, Scarlett O'Hara von Vom Winde verweht, James Bond, Lisbeth Salander oder auch Hercule Poirot. Aber taugt das wirklich was? Hilf mir weiter. Was hältst du davon, wenn neue Autoren alte Helden wieder aufleben lassen? 0800 0303 666 ist die Nummer für deine Sprachnachricht zu uns. Und klar, natürlich, ich habe dir Mord im Grand Alpine Hotel aus dem Penguin Verlag besorgt. Spar dir die 24 Euro und schreib mir jetzt eine Nachricht ins Studio mit Miss Marple an die 0800 0303 666. Und das Ende.

0: auf im Maximum Rock Bad Religion 21st Century Digital Boy. 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
0: Und du bist schon fleißig am Abstimmen auf starfm.de und in deiner Star FM App und da hat dir eben herrliche Newcomer-Bands reingestellt.
2: Ja, apropos Preis, ich hoffe, dieses Jahr ist unser Preis nicht ganz so scharfkantig. Unser Nero Award, der war ja die letzten Jahre immer sehr, sehr scharf, muss ich ja sagen. Ich habe ihn selber noch nicht gesehen, unseren haptischen Preis, unseren physischen New Rock Award. Bin ich sehr gespannt, wie er aussehen wird.
0: Ja, und du hast ein paar herrliche Bands mit am Start, die wir schon zum Teil auch aus dem Talents Voting kennen, ne?
2: Genau, wir haben ja mit den Talents gestartet und da waren ja so geile Bands dabei, dass Jakob und ich gesagt haben, ach, wir müssen doch aus diesen Talents-Bands so einen kleinen Pool auswählen und die auch gleich ins Nero Voting schubsen. Und mit dabei sind auf jeden Fall Killer Chinchilla aus Franken, dann die Deadheads aus Berlin und WBR, die waren auch schon bei den Rock Talents. Also drei Talents-Bands sind auch im Voting für unseren New Rock Award, für unseren Nero.
0: Und die wirst du uns morgen nochmal näher vorstellen?
2: Ja, morgen steht sie an, die allererste Nero-Show. Und da darf ich WBR aus Olpe in NRW begrüßen und den Luis aus Sachsen. Also gleich zwei Künstler morgen ab 16 Uhr in der Sendung.
0: Also nicht verpassen, einschalten.
2: Yes.
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0: Stuff and Maximum Rocks Don't Sour Through Glass. 20 Jahre alt, der Song. Wahnsinn, oder? Ganz frisch dagegen sind deine Hörercharts.
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0: Mit der neuen Platz 1 in dieser Woche, Evanescence, Who Will You Follow? Nach ihrer Deutschlandtour sind sie nochmal mit diesem Song an die Spitze gejumpt. Seit Kalenderwoche 16 sind sie hier schon unterwegs in deinen Hörercharts. Vor 23 Wochen waren sie schon mal die 1. Es ist wirklich fantastisch, was du da zusammenvotest. Mal gucken, ob du ihnen diesen Platz auch in der kommenden Woche bescherst, denn du entscheidest ja mit deiner Stimme in deiner Star FM App, wie die Hörercharts aussehen. Und da sind ja auch drei Neuvorstellungen dabei, die auch gerne ihren Platz hätten. Die neue von Placebo zum Beispiel, Helen Keller.

Plugged In. Herrlicher Song, Palais Royal, Lost in Translation. Aber naja, da ist ja noch diese dritte Vorstellung, die auf deine Stimme wartet. Thunder Mother mit einem Song, dessen Titel einen erstmal aufhorchen lässt. Er heißt Bimbo Boost. Bimbo ist im Englischen aber kein rassistisches Schimpfwort, sondern steht für Tussi oder Püppchen. Und der Song soll richtig Bock machen auf das neue Album Mothers of Thunder. Und die Donnermütter haben dafür das legendäre Riff von Deep Purple Smoke on the Water rückwärts eingespielt. Ihr Thema ist der Druck, der auf weiblichen Rockstars lastet. Das erleben sie ja am eigenen Leib. Die müssen immer gut aussehen, Make-up, Haare, alles muss sitzen. Und sie sagen, das ist ganz schön erschöpfend. Und es wäre toll, wenn es so ein Magic-Guitar-Booster-Pedal gäbe, dass man zack drückt und schon sieht man richtig gut aus. Für das Video zum Song sind sie auch echt crazy unterwegs. Nicht verpassen, wie Bimbo Boost klingt. Das hören wir jetzt. Und wenn dir der Song gefällt, gib ihm deine Stimme in deiner Star FM App und

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11: Guten Morgen. Elektrobusse sind in Münster auf dem Vormarsch. Die Stadt schneidet in einem Ranking der Deutschen Umwelthilfe vergleichsweise gut ab. 46% E-Busse bedeuten Platz 5 von 40. Auch Köln und Mönchengladbach sind im oberen Drittel. Krefeld, Essen und Wuppertal fallen ohne einen einzigen E-Bus dagegen durch. Die Grünen in NRW setzen bei der Landtagswahl wieder auf Mona Neubauer. Der Landesvorstand hat die aktuelle Landeswirtschaftsministerin als Spitzenkandidatin nominiert. NRW wählt Ende April einen neuen Landtag. In Siegen hat sich wieder ein metallischer Brandgeruch ausgebreitet. Die Behörden suchen weiter nach der Ursache. Gefährliche Werte wurden nicht gemessen. Für die Bevölkerung besteht demnach keine Gefahr. Schon vor 2 Wochen gab es denselben Geruch ohne geklärte Ursache. Zum Wetter in unserem Land. Im Norden bewölkt mit Chancen auf Regen, im Süden freundlicher. Dazu Höchstwerte zwischen 20 und 24 Grad. Das war der Star FM NRW Report mit Eva Maria Wölfel.
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12: Mit Bianca Mikro, wenn du gerade auf dem Weg bist, dir noch schnell was zum Abendessen zu holen, dann lass dir Beine machen mit Limp Bizkit, Bon Jovi und Green Day. Hier Still Breathing.

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0: Stuff am Maximum Rockland Biscuit My Way an deinem Dienstagabend. Und weißt du schon, was du heute Abend streamst? Gerade super erfolgreich ist die Miniserie East of Eden und die basiert auf dem John Steinbeck-Klassiker Jenseits von Eden von 1952. 3 Jahre später kam die Verfilmung raus mit James Dean, spektakulär. Die Enkelin des Regisseurs Elia Kazan hat jetzt East of Eden, das historische Familiendrama, neu gedreht und hat auch die Schwerpunkte neu gesetzt, denn Zoe Kazan hat Jenseits von Eden vorher nie geguckt. Erst auf der Reise zu den Dreharbeiten nach Neuseeland hat sie sich Jenseits von Eden reingezogen und East of Eden nach ihrem eigenen Bild gedreht. Sie hat es besetzt mit Florence Pugh, sehr gelobt vom Guardian, in der Rolle der manipulierenden Casey, die nach der Geburt der Zwillinge verschwindet, die damit den Erwartungen, die an eine Frau gestellt worden sind, nicht entspricht. East of Eden steht aktuell in 51 Ländern auf der 1, sagt Flix Patrol, die werten Streaming-Daten aus. Also vielleicht wäre das was für dich. Was steht denn auf deiner Streaming-Liste aktuell ganz weit oben?
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0: Christian, bei dir ist es Fantasy, in der ein Engel und ein Dämon die Welt retten.
2: Good Omens, da ist ja jetzt auch die 3. Staffel draußen, auch wenn das eine Buch ja schon nach der 1. auserzählt war, die 2. war gut und die 3. ist ja jetzt eigentlich keine Staffel, oder zumindest bis jetzt nicht, ist einfach nur ein guter Film. Also wer Terry Pratchett Scheibenwelt mag, für den ist auf jeden Fall Good Omens bei Prime noch eine super Idee.
0: Super, ich danke dir, lieber Christian. David Tennant als Crowley und Michael Sheen als Erzi Raphael sind ja auch wieder dabei. Also lohnt sich auch zu gucken, was steht denn jetzt aktuell auf deiner Watchlist? Schick uns gerne Sprachnachricht an die 0800 0303 666. Maximum Rock jetzt von Ugly Kid Joe, Cats in the Cradle.

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0: Da von Maximum Rock, Greta von Fleet, Saw You Stand. Welcher aktueller Platz in deinem Hörerschaft?
1: Platz 2. 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
0: Siehst du, gut, dass du am Start bist. Ich habe dich extra nochmal reingeholt, weil heute geht mir so ein Thema nicht aus dem Kopf. Und zwar,
1: was los?
0: Also ich habe ja heute ein Buch verlost.
1: Mhm.
0: Und zwar Mord im Grand Alpine Hotel von Lucy Foley. Und darin lässt sie die Detektivin Miss Marple nochmal neu aufleben.
1: Ach, die ist doch steinalt, oder?
0: Naja, eigentlich schon. Aber in dieser Art, das ist ja auch das, wovon sie lebt. Ihre Lebenserfahrung, wen sie schon alles in ihrem Ort beobachtet, gesehen hat und wie die Verhältnisse waren.
1: Mhm.
0: Dadurch löst sie ja ihre Fälle. Aber auf jeden Fall frage ich mich, ist das nicht Sakrileg, wenn ein Autor eine Geschichte weiterschreibt? Ich meine, ist ja auch nicht das erste Mal.
1: Mhm.
0: Und da brauchte ich Hilfe von den Maximum Rockern.
2: Miss Marple. Ah, und so eine alte Scheiße. Also im Prinzip ja erstmal so eher dagegen, würde ich sagen. So ad hoc.
0: Mhm. Moira hat gesagt, sie ist neugierig, sie lässt sich auf sowas ein. Was hast du, Roland?
3: Roland sagt, ich gebe der neuen Autorin eine Chance und entscheide dann, ob ich die weiteren Folgen mir anschaue oder auch nicht. Aber eine Chance bekommt jeder. Ciao.
0: Na, das finde ich natürlich nicht schlecht. Ron, wie sieht's bei dir aus?
4: Es gibt ja alleine in der Filmindustrie so viele Sachen, die wiederholt und kopiert werden. Warum soll das nicht auch im Roman stattfinden können? Also Daumen hoch, aber ich würde es auch immer vergleichen mit dem Original. Und ich kenne nur das Original, Miss Marple.
1: Dann. Bianca, da fällt mir ein, das ist ja genau der Kern der Handlung von Verity, vom neuen Film und vom Buch, fällt mir gerade ein. Ich lese es ja noch, ich gehe am Donnerstag ins Kino und da geht es ja auch darum. Verity ist eine Schriftstellerin, sitzt dann irgendwann im Rollstuhl, die Gründe werde ich jetzt nicht nennen. Auf jeden Fall, sie ist nicht mehr in der Lage, ihre Romanreihe fortzuführen und da muss eine neue Autorin einspringen und diesen ganzen Roman fortführen und beenden.
0: Also was sagst du denn? 0800 0303 666. Ist das sinnvoll, wenn man eine alte Romanfigur wieder aufleben lässt mit einem neuen Autoren? Oder ist das nicht eigentlich ein Sakrileg? Darf man das eigentlich nicht? 0800 0303 666.
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0: Stuff im Maximum Rock the Rolling Stones, it's only Rock'n'Roll an deinem Dienstagabend. Aber mal ganz im Ernst, ist das noch Rock'n'Roll, wenn ein Romanheld, eine Romanheldin von einer anderen Autorin weitergestrickt wird? Aktuell ist das im Roman Mord im Grand Alpine Hotel von Lucy Foley der Fall. Hier ermittelt Miss Marple in den Schweizer Alpen und du findest das ganz gut, oder?
1: Damit habe ich kein Problem. Ich wäre erstmal offen dafür und würde das natürlich aber auch vergleichen.
0: Ja.
1: Und es wird immer schwierig sein, sowas dann noch besser oder gleichwertig fortzuführen, wenn es spannend genug ist.
0: Naja.
1: Warum nicht?
0: Ja, du hast schon recht, lieber Ron. Warum nicht? Aber Miss Marple ist auch nicht die erste, die von einer neuen Autorin ins Leben zurückgeholt wird. Das ist auch schon anderen passiert. Hier die Top 3 Romanhelden, die munter weitergestrickt wurden.
2: 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Platz 3.
0: Scarlett O'Hara, ursprünglich von Margaret Mitchell in Vom Winde verweht unterwegs. Alexandra Ripley hat die Fortsetzung 1991 rausgebracht. Die hieß Scarlett und meine Oma hat die so gerne gelesen. Ich erinnere mich an den Spaziergang im Harz, wo sie mir dann ausführlich erzählt und vorgeschwärmt hat. Tatsächlich ist der Band auch gut verkauft worden, aber die Kritiker fanden die Story zu konstruiert.
2: Platz 2.
0: Lisbeth Salander, ursprünglich von Stieg Larsson, die drei Bände, super spannend. Dann kam David Lagercrantz, später Karin Smirnoff, die die Millennium-Trilogie weitergeführt haben. Und der Autor David Lagercrantz hat sich oft gefragt, wie er so dumm sein konnte, dem zuzustimmen. Und dann hat er aber in seiner Weitererzählung es geschafft, dich wirklich gut zu begeistern. Und er hat auch erklärt, der Trick besteht darin, die Figuren zu den eigenen zu machen. Stieg Larsson habe sie zwar erfunden, aber man überführe sie in die eigene Schreib-DNA.
2: Platz 1.
0: Gehört natürlich Sherlock Holmes, der ursprünglich natürlich von Arthur Conan Doyle erfunden wurde. Anthony Horowitz schrieb mit Das Geheimnis des Weißen Bandes einen neuen Holmes-Roman. Und der hat wirklich 8 Jahre gebraucht von der Idee bis zur Umsetzung, weil Holmes keine Karikatur seiner selbst werden sollte. Scheint auch wirklich gelungen, weil viele loben, dass Horowitz den Ton der Holmes-Geschichten getroffen hat und trotzdem einen spannenden eigenen Fall erzählt. Chapeau.
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10: Guten Morgen. Elektrobusse sind in Münster auf dem Vormarsch. Die Stadt schneidet in einem Ranking der Deutschen Umwelthilfe vergleichsweise gut ab. 46% E-Busse bedeuten Platz 5 von 40. Auch Köln und Mönchengladbach sind im oberen Drittel. Krefeld, Essen und Wuppertal fallen ohne einen einzigen E-Bus dagegen durch. Die Grünen in NRW setzen bei der Landtagswahl wieder auf Mona Neubauer. Der Landesvorstand hat die aktuelle Landeswirtschaftsministerin als Spitzenkandidatin nominiert. NRW wählt Ende April einen neuen Landtag. In Siegen hat sich wieder ein metallischer Brandgeruch ausgebreitet. Die Behörden suchen weiter nach der Ursache. Gefährliche Werte wurden nicht gemessen. Für die Bevölkerung besteht demnach keine Gefahr. Schon vor 2 Wochen gab es denselben Geruch ohne geklärte Ursache. Zum Wetter in unserem Land. Im Norden bewölkt mit Chancen auf Regen, im Süden freundlicher. Dazu Höchstwerte zwischen 20 und 24 Grad. Das war der Star FM NRW Report mit Eva Maria Wölfel.
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11: Am Dienstagabend mit Bianca am Mikro, Maximum Rock von Creed, Van Halen und hier sind Mumford & Sons. I will wait.

0: Bei Maximum Rock, The Architects, Everything Ends. Aus dem Jahr 2025 an deinem Dienstagabend. Hab einen wunderschönen Feierabend bzw. einen guten Weg in die Nachtschicht. Und tu dir was Gutes. 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

0: Stuff und Maximum Rock, die Toten Hosen nur nach vorn. Und das hat zum Glück auch diese Band gemacht.
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0: Linkin Park, mega erfolgreiche Band, sehr, sehr, sehr beliebt. Und wenn wir die Star FM 500 haben, dann sind Linkin Park auch immer in den Top 10 mit dabei. Umso geschockter waren wir alle, als wir vom Freitod von Chester Bennington erfahren haben, dem legendären Frontmann der Band. Und auch die Band musste mit diesem Verlust erstmal klarkommen.
2: Total shock and pain and chaos.
3: It was hard to figure it out without our good friend.
4: You almost feel guilty sometimes for some of the feelings you're feeling.
5: There were moments when I just felt like it was over.
0: Und diese 7 Jahre des Schmerzes, des Chaos und der Zweifel haben sie in einen Film gebannt, Linkin Park Unshattered. Und darin sind auch großartige Aufnahmen aus Sao Paulo zu sehen, wo die Band dann mit ihrem Comeback-Album From Zero wieder auferstanden ist. Und die Songs dieses Films sind auf dem Soundtrack Unshattered zu finden, in den wir jetzt reinhören. Hier ist Over Each Other und sag mir gern, wie es dir gefällt unter der 0800 0303 666, denn wir entschenken ein paar Exemplare von Linkin Park Unshattered.

0: Incredible. You guys sound so amazing tonight. Thank you so much.
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Wirksamkeit dieser Band ist in unzähligen Studien bewiesen worden. Kein Alternative Rock ohne Placebo. Zum 30. Geburtstag und der anstehenden Tour hat uns diese Band einen neuen Song auf die Star-FM-Playlist verschrieben. Rezeptfrei und sofort wirksam. Hier sind Placebo mit Helen Keller.

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Sie sind eine der größten musikalischen Entdeckungen aus Las Vegas. Palais Royal. Aus Alternative, Emo und Glamrock entwerfen sie ihren ganz eigenen, unverwechselbaren Sound. Du wirst dich später noch daran erinnern, wo du diesen Sound zuerst gehört hast. Auf der Star FM Playlist. Hier sind Palais Royal und Lost in Translation.

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